Liebe Schüler der Paul-Kraut-Hauptschule, ihr habt heute euren qualifizierten Abschuss geschafft. Diesen einmal ihr eigenes wollen wir gebührend feiern. Feierlich. Ruhe. Ordnung.

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0: Ja, wir sind Bedenken gegen die Menschenrechtspraxis in der Türkei zuerst zurückgestellt. Die deutsche Militärhilfe in Höhe von umgerechnet 900 Millionen Schilling wurde hingegen weitergezahlt. Bei den Gesprächen Genfes soll auch das Problem der türkischen Gastarbeiter in der Bundesrepublik Deutschland zur Sprache kommen.
1: 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An der Behebung des Schadens wird gearbeitet.
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Zeit zurück. Innerhalb von 5 Minuten waren die 25.000 folgende Tore. 7. Minute nach 1:0.